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1: Okay, guten Tag, meine Damen und Herren. Hier spricht Peter Kruder. Sie hören meinen Remix von Put Me On für die Starting Stream.

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3: Mit Michael Scheder. Papst Leo XIV. Hat Lungenkrebs. Das Kirchenoberhaupt ist gestern erfolgreich operiert worden. Die Ärzte haben ihm wegen eines bösartigen Tumors den unteren Lappen der rechten Lunge entfernt. Wie es mit der Therapie jetzt weitergeht, ist noch offen. Der Papst bleibt eine Woche im Krankenhaus und erholt sich von der OP. Häftlinge sollen künftig leichter in ihre Herkunftsländer abgeschoben werden können, wenn sie die Hälfte ihrer Strafe hier verbüßt haben. Das will heute der Nationalrat beschließen. Bisher konnten die Häftlinge dagegen Einspruch erheben. Schwere Gewalt- und Sexualstraftäter sind von der neuen Regelung ausgeschlossen. Ebenso jene, die wegen Terrorismusdelikten einsitzen. Das soll dabei helfen, die überfüllten Gefängnisse und das Personal zu entlasten. Unser Frauenfußball-Nationalteam ist der WM 2027 in Brasilien wieder einen Schritt näher gekommen. Die Truppe von Teamchef Lars Söndergaard hat gestern das Erstrunden-Playoff-Rückspiel gegen den Kosovo 4:0 gewonnen und sich gesamt mit 6:1 durchgesetzt. In der zweiten Runde wartet Anfang Dezember die Schweiz.
4: Der Tag beginnt verbreitet bewölkt und teilweise regnet es. Nur wenig bis gar kein Regen erreicht den Osten und den Süden. Hier kann von der Früh an die Sonne scheinen. Der Nachmittag ist dann in vielen Regionen zeitweise sonnig, lange trüb und teilweise nass, bleibt aber in und um Salzburg. Je nach Regen und Sonne erreichen die Temperaturen zwischen 12 und 20 Grad.
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1: Mit Michael Scheder. Papst Leo XIV. Hat Lungenkrebs. Das Kirchenoberhaupt ist gestern erfolgreich operiert worden. Die Ärzte haben ihm wegen eines bösartigen Tumors den unteren Lappen der rechten Lunge entfernt. Wie es mit der Therapie jetzt weitergeht, ist noch offen. Der Papst bleibt eine Woche im Krankenhaus und erholt sich von der OP. Häftlinge sollen künftig leichter in ihre Herkunftsländer abgeschoben werden können, wenn sie die Hälfte ihrer Strafe hier verbüßt haben. Das will heute der Nationalrat beschließen. Bisher konnten die Häftlinge dagegen Einspruch erheben. Schwere Gewalt- und Sexualstraftäter sind von der neuen Regelung ausgeschlossen. Ebenso jene, die wegen Terrorismusdelikten einsitzen. Das soll dabei helfen, die überfüllten Gefängnisse und das Personal zu entlasten. Unser Frauenfußball-Nationalteam ist der WM 2027 in Brasilien wieder einen Schritt näher gekommen. Die Truppe von Teamchef Lars Söndergaard hat gestern das Erstrunden-Playoff-Rückspiel gegen den Kosovo 4:0 gewonnen und sich gesamt mit 6:1 durchgesetzt. In der zweiten Runde wartet Anfang Dezember die Schweiz.
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2: Mit Markus Bolletz. Wir starten in Wien mit dem Frühverkehr A23 Südosttangente in Richtung Vösendorf. 10 Minuten Zeitverlust hier zwischen dem Gewerbepark Stadlau und dem Knoten Prater. Auch auf der A22 durch den Tunnel Kaisermühlen dauert es etwa 10 Minuten länger ab der Reichsbrücke. Ansonsten kommt ihr stau- und störungsfrei durch die Stadt. Ich wünsche gute und sichere Fahrt.
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4: Der Tag beginnt verbreitet bewölkt und teilweise regnet es. Nur wenig bis gar kein Regen erreicht den Osten und den Süden. Hier kann von der Früh an die Sonne scheinen. Der Nachmittag ist dann in vielen Regionen zeitweise sonnig, lange trüb und teilweise nass, bleibt aber in und um Salzburg. Je nach Regen und Sonne erreichen die Temperaturen zwischen 12 und 20 Grad.
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6: Wenn's draußen nass ist, kalt und ein bisschen ungemütlich, dann gibt's immer eine Lösung, nämlich Superfly. Da serviere ich, Miriam Hie, euch ein Stück California. 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

Suchi Dad mit California. Die Morning Show mit Herz und Soul. Ihr hört ganz richtig, ihr seid bei Radio Superfly am Mittwoch, dem 14. Oktober. Ich bin Miriam Hie und begleite euch durch den Morgen. Es ist 6:06. Ich hoffe, es geht euch gut. Ich serviere euch den besten Sound und der kommt jetzt von einer Ikone aus Frankreich. Vanessa Paradis hat letztes Jahr ihr 8. Studioalbum veröffentlicht. Es heißt Le Retour de Beaujour und das Album ist in London und in Paris entstanden. Die erste Single heißt Bouquet Final und den serviere ich euch jetzt.

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1: Vanessa Paradis auf Radio Superfly mit der Bouquet Final aus ihrem aktuellen Album. Ja, die große Vanessa Paradis. Von der Größe her muss man sagen, von der körperlichen ist sie jetzt nicht die Größte, aber sie hing auf jeden Fall schon in unserer

0: voll dabei, als sie 1992 eine stürmische Liebesbeziehung begonnen hatte mit den super tollen Lenny Kravitz. Ja, da haben wir uns recht viel ausgetauscht in der Schule. Diese Beziehung hielt, by the way, 4 Jahre und Lenny Kravitz hat auch ihr drittes Album produziert und komponiert. Die nächste Legende, Lenny Kravitz. Und dann kommt noch eine größere dazu, denn Lenny Kravitz hat gemeinsame Sache mit Chaka Khan gemacht, beziehungsweise eher umgekehrt, Chaka Khan mit Kravitz für ihr aktuelles Album Shakzilla. Und so klingt der Sound von den beiden Ikonen. Locker flockig, es muss nicht immer zu tiefgründig sein. Bring the Party, Chaka Khan und Lenny Kravitz.
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Großartige Stimme und erhält jeden Raum damit Amanzi mit In the Dark. Eine britische Sängerin mit südafrikanischen Wurzeln, die gerne Soul, Jazz, Gospel und Blues verbindet und uns damit in ihren Bann reißt. Gefällt euch dieser Song auch so gut? Ihr könnt euren Lieblingsliedern jederzeit ein Like geben. Über unsere Radio Superfly App geht das ganz, ganz leicht. Die meistgelikten Songs hört ihr, by the way, jeden Freitag ab 15 Uhr. Vielleicht ist da auch Otis Kane mit dabei, den hört ihr ja auch regelmäßig. Diesmal ist er bei mir in meiner heutigen Morningshow mit Tomorrow zu hören. Davor aber noch ein Song von Jerry Kim. Can you feel it? 7.25 Uhr ist es, 7:05. Miriam Hie wünscht guten Morgen.

Wir laufen dem neuen Tag entgegen, aber ganz entspannt. So geht's mit Radio Superfly. Schönen guten Morgen am 14. Oktober. Ich bin Miriam Hie und ich liebe unsere Musik, vor allem wenn die Musikgeschichten dahinter so spannend sind. Ja, und wenn die Eltern Cecil Womack und Linda Womack heißen, der Großvater die Soul-Legende Sam Cooke ist und der Onkel auch noch Bobby Womack heißt, dann heißt es, ja, das sind riesige Fußstapfen, in die man tritt. Aber die drei Schwestern BJ, Sumani und Kutcher Womack haben beschlossen, ihre eigenen Fußabdrücke zu schaffen und das machen sie bravourös. Großartiges Album, das sie rausgebracht haben, das erste richtige Album, das Debütalbum The Womack Sisters. Ihr hört daraus If You Want Me. Uhr 32 ist es.

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0: Französische Duo Paco Versailles mit ihrer sehr feinen Coverversion von Genesis-Klassiker That's All.
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0: Brrr, knackige 8 Grad hat's derzeit in Wien. Ja, die Nächte werden kälter und das spüren wir alle, auch gerade jetzt in der Früh. Wien braucht dringend Schlafsäcke und Isomatten für obdachlose Menschen. Der Verein Mut startet heute wieder seinen wöchentlichen Hilfstouren durch die Hauptstadt und benötigt eure Sachspenden. Wie gesagt,

Dringend werden Schlafsäcke und Isomatten gebraucht. Auch eine Wärmepaketpatenschaft ist möglich. Was das bedeutet, alle Infos findet ihr unter anderem auf dem Instagram-Account von Verein Mut und auf vienna.at. Danke für eure Aufmerksamkeit, sagt Miriam Hie aus dem Superfleischstudio in Wien. 7.46 Uhr ist es. Einen guten Start in den Tag mit unserer Musik. Das ist Toko und Guajiru.

Ein sogenannter Lovers Rock und Reggae Song. Dargeboten von Sängerin Sandra Reed. Don't Tell Me, Tell Her. Ein ziemlich bekannter Song, auch eine Coverversion von der amerikanischen Disco- und Soul-Gruppe Odyssey. Das ist der Sound von Superfly und genau, wenn es besonders hektisch wird, sollte man einfach ganz bewusst entschleunigen. Ich habe für euch den schönsten Soundtrack für den Mittwochmorgen und der kommt jetzt noch vor den Nachrichten um 8 von Loewy. Lover Girl bekommt ihr serviert und außerdem Seko und Catching Bodies. 7.54 Uhr ist es. Ein herzliches Hi von Miriam Hie.

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1: Mit Michael Scheder. Papst Leo XIV. Hat Lungenkrebs. Das Kirchenoberhaupt ist gestern erfolgreich operiert worden. Die Ärzte haben ihm wegen eines bösartigen Tumors den unteren Lappen der rechten Lunge entfernt. Wie es mit der

0: Therapie weitergeht, ist jetzt noch offen. Der Papst bleibt eine Woche im Krankenhaus und erholt sich von der OP. Genesungswünsche aus Österreich kommen unter anderem von Bundespräsident Alexander Van der Bellen. Die Wehrdienstreform, die die Regierung in Begutachtung geschickt hat, wird bis 2031 rund 1 Milliarde Euro Mehrkosten verursachen. Den größten Brocken machen da die Verlängerung und Intensivierung der Wehrdienstausbildung und eine stärkere Einbindung der Miliz aus. Vergleichsweise gering sind die Mehrkosten für die Verlängerung des Zivildienstes. Unser Frauenfußball-Nationalteam ist der WM 2027 in Brasilien wieder einen Schritt näher gekommen. Die Truppe von Teamchef Lars Söndergaard hat gestern das Erstrunden-Playoff-Rückspiel gegen den Kosovo 4:0 gewonnen und sich gesamt mit 6:1 durchgesetzt. In der zweiten Runde wartet Anfang Dezember die Schweiz.
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2: mit Markus Bolletz. Wien A23 Südostangente in Richtung Vösendorf. 10 bis 15 Minuten Zeitverlust hier im Frühverkehr zwischen Hirstetten und dem Knoten Prater. Auch in Richtung Hirstetten müsst ihr mittig dem Verkehr rechnen zwischen Inzersdorf und der Praterbrücke. 10 Minuten Zeitverlust außerdem über die Nordbrücke zwischen Pragerstraße und der Nussdorfer Lände. Und nach einem Verkehrsunfall kommt es auf der Heiligenstädter Straße in Richtung Gürtel derzeit zu Behinderungen. Ihr könnt aber an der Unfallstelle vorbeifahren. Ansonsten kommt ihr stau- und störungsfrei durch die Stadt und die nähere Umgebung. Kommt gut und sicher an euer Ziel.
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4: Vielerorts gibt es noch Wolken und teilweise auch Regen, vor allem vom Bodensee bis hinein ins Mostviertel. Anders ist es ganz im Osten und im Süden. Da scheint oft schon die Sonne, beziehungsweise sie kommt gerade durch. Und die Sonne setzt sich gegen Nachmittag immer mehr gegen die Wolken durch, außer in und um Salzburg. Da bleibt es heute eher trüb und teilweise auch nass. Die Temperaturen heute zwischen 12 und 20 Grad. Morgen dann auch einiges an Sonne, aber eben auch immer wieder Wolken bei 13 bis 22. Grad.
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6: Jeder Start in den Tag birgt neue und alte Herausforderungen. Was ist heute in der Arbeit zu erledigen? Wie finde ich Arbeit? Was soll ich überhaupt in meiner Arbeit machen? Oder möchte ich heute überhaupt arbeiten? So viele Challenges und so viele Entscheidungen, die man treffen sollte. Ihr habt schon mal die richtige Entscheidung getroffen. Ihr hört Radio Superfly. Ich freue mich, dass ich euch ein bisschen begleiten darf. Mein Name ist Miriam Hie. Es ist 8:15. Schönen Mittwochmorgen. Gehen wir's an. Alles Liebe.

Sladek und Things Gotta Change. Gefühlt gestern hat die österreichische Band ihre Things Gotta Change Tour durch Österreich, Deutschland und England abgeschlossen. Unser ganz persönliches Highlight war damals das restlos ausverkaufte Superfly-Konzert und es war klar, der Raum ist zu klein, warum also nicht im Herbst noch einmal? Was dem österreichischen Soul-Trio rund um David Sladek gerade gelingt, ist ja mehr als nur ein schöner Lauf. Es ist ein seltenes Soul-Momentum made in Austria. Ja, und weil beim letzten Superfly-Konzert schon die Kapazität gesprengt wurde, gibt es am Freitag das nächste Sladek-Konzert im WUK in Wien. Auf der Ö-Ticket-Seite steht schon sehr hohe Nachfrage, also schnell sein, Tickets checken, alle

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Ein echter Soul-Klassiker. Von Veda Brown aus dem Jahr 1972. Don't let the green grass fool you. Also das Gras ist nicht immer grüner auf der anderen Seite. Also eine bestehende Beziehung sollte man vielleicht nicht immer aufgeben für eine vermeintlich bessere Gelegenheit. Ursprünglich wurde der Song übrigens von Wilson Pickett aufgenommen. Ja, wir reisen jetzt von den 70er Jahren in die Jetztzeit zu einer Schweizer Künstlerin namens Marlin. Wir hören sie jetzt immer öfter, also sehr beliebt bei Radio Superfly. Tolle Stimme. She Don't Wanna. 8:20 Uhr ist es.

kann man immer brauchen. A Little Bit of Love. Das waren Magic City Hippies und Antoine Stanley auf Radio Superfly. Schönen guten Morgen mit diesem Energieschub. 8.26 Uhr ist es mittlerweile. Wir kommen jetzt zu 8 Dudes, die sich in Berlin zusammengetan haben im Jahr 2007. Und sie nennen sich The Rough Cats. Gemeinsam mit Doug Shorts haben sie einen coolen Song rausgebracht. I Ain't Worried.

0: Bitte gerne eine Portion Coolness von Pip Millet. Das war Smoking auf Radio Superfly. Es ist kurz nach 8:30. Ich hoffe, ihr startet gut in den Tag. Heute ist Mittwoch, der 14. Oktober. Ich habe für euch heute unter anderem noch Midnight Star, Luna Soul und einen absoluten Lieblingssong von mir. Ich könnte ihn dauernd hören. Ist meine kitschige Seite und ich habe schon wieder Freudentränen. Tears on a Pretty Face von Kyle Dion gibt's in voller Länge zu hören.
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falls ihr noch nie von Lunar Soul gehört habt. Ist eine Band, die von der deutschen Sängerin Lisa Michelle Lietz und ihrem spanischen Gitarristen gegründet wurde. Das war der Song Down the Line. Erst vergangenes Jahr haben Lunar Soul ihr Debütalbum First Move veröffentlicht. Es ist 8.44 Uhr. Falls ihr gerade euren ersten Move gemacht habt, dann kommt's auf die Beine. Auf in einen neuen Tag mit Radio Superfly. Ich wünsche euch alles Liebe.

Vielleicht, weil Synth, Funk, R&B und Electro so schön zusammengehen. Das war Midnight Star und Midas Touch. Gegründet wurde die Band übrigens im Jahr 1976, das heißt nach Adam Riese feiert diese Formation ihr 50-jähriges Bestehen heuer. Und ich finde das richtig cool, dass langjährige Bandmitglieder bis heute noch Musik machen und ja auf Konzerten unterwegs sind beziehungsweise auf Musikkreuzfahrten auch dabei sind. Midas Touch, ein Klassiker auf Radio Superfly. 8.52 Uhr ist es in wenigen Sekunden. Wir reisen jetzt mit unserem Superfly-Schiff nach Norwegen, zu Sunbird. Hier kommt Changes.

Einen sonnigen Tag wünsche ich euch, a sunny day. Habt ihr jetzt auch gehört, wenn auch die Sonne nicht draußen ist, bringen wir euch ein paar musikalische Sonnenschein-Momente. Das ist Miriam hier aus dem Superfly-Studio in Wien. Es ist kurz vor 9. Change hört ihr gleich mit dem Song On Top und davor noch ein Song vor den Nachrichten. Nun sie mit If I Were You. Unseren Trackfinder könnt ihr nachlesen auf unserer Website superfly.fm.

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1: Mit Michael Scheder. Papst Leo XIV. Hat Lungenkrebs. Das Kirchenoberhaupt ist gestern erfolgreich operiert worden. Die Ärzte haben ihm wegen eines bösartigen Tumors den unteren Lappen der rechten Lunge entfernt. Wie es mit der Therapie weitergeht, ist jetzt noch offen. Der Papst bleibt eine Woche im Krankenhaus und erholt sich von der OP. Genesungswünsche aus Österreich kommen unter anderem von Bundespräsident Alexander Van der Bellen.

0: Wehrdienstreform, die die Regierung in Begutachtung geschickt hat, wird bis 2031 rund 1 Milliarde Euro Mehrkosten verursachen. Den größten Brocken machen da die Verlängerung und Intensivierung der Wehrdienstausbildung und eine stärkere Einbindung der Miliz aus. Vergleichsweise gering sind die Mehrkosten für die Verlängerung des Zivildienstes. Unser Frauenfußball-Nationalteam ist der WM 2027 in Brasilien wieder einen Schritt näher gekommen. Die Truppe von Teamchef Lars Söndergaard hat gestern das Erstrunden-Playoff-Rückspiel gegen den Kosovo 4:0 gewonnen und sich gesamt mit 6:1 durchgesetzt. In der zweiten Runde wartet Anfang Dezember die Schweiz.
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2: mit Markus Bolletz. Wien A23 Südostangente in Richtung Hirstetten. Hier noch 10 bis 15 Minuten Zeitverlust im Frühverkehr zwischen Inzersdorf und dem Knoten Prater. Gleiches gilt in Richtung Vösendorf ab dem Gewerbepark Kagran. 10 Minuten plus außerdem noch durch den Tunnel Kaisermühlen auf der A22 ab der Reichsbrücke. Niederösterreich A2 Südautobahn in Richtung Wien zwischen Grundramsdorf und dem Knoten Inzersdorf Süd ebenfalls streckenweise dichter Verkehr und eine Viertelstunde Zeitverlust im Frühverkehr. Ansonsten kommt ihr stau- und störungsfrei voran. Gute Fahrt!
3: Vielerorts gibt es noch Wolken und teilweise auch Regen, vor allem vom Bodensee bis hinein ins Mostviertel. Anders ist es ganz im Osten und im Süden. Da scheint oft schon die Sonne, beziehungsweise sie kommt gerade durch. Und die Sonne setzt sich gegen Nachmittag immer mehr gegen die Wolken durch, außer in und um Salzburg. Da bleibt es heute eher trüb und teilweise auch nass. Die Temperaturen heute zwischen 12 und 20 Grad. Morgen dann auch einiges an Sonne, aber eben auch immer wieder Wolken bei 13 bis 22.
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5: Jeder Tag birgt Herausforderungen. Angefangen mit, was ziehe ich an? Was ist heute in der Arbeit zu erledigen und wie finde ich überhaupt eine? Wie schaffe ich mein heutiges Pensum? Wenn ihr auch noch so an euch zweifeln mögt. Ich kann euch versichern, ihr werdet auf jeden Fall besser abschneiden als Katie Zachariah. Miriam, sagt Hi.

0: Rium war das mit Nighthawk. Raus aus der Nacht und rein in einen neuen Tag. Ich wünsche euch einen super Start mit Radio Superfly. Und da habe ich natürlich wieder mal den coolsten Sound für euch. Und der kommt jetzt von einer Sängerin, die hat schon sehr früh begonnen, Musik zu machen, ist in ihrer Jugend schon im Weißen Haus aufgetreten und macht eine sehr coole Mucke. R&B mit ein bisschen Hip-Hop-Einflüssen. Jenna misst das mit Don't Be Afraid of Love. 8:50 ist es.
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0: Ich mag ihn. Also seine Musik. Kenny Sharp war das mit Hold On.
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0: Ein großer, glanzvoller Moment findet ab 22. Oktober statt, wenn die Biennale 2026 wieder stattfinden wird. Österreichs größtes internationales Filmevent. Bis zum 3. Oktober seht ihr Kino abseits des Mainstreams. Dieses Festival hat ja einen hohen ästhetischen und politischen Anspruch. Ein ganz wichtiger Zeitraum, wo man sich wirklich beeilen sollte mit Tickets. Gestern wurde das Programm veröffentlicht, das vollständige Programm. Nur ein kleiner Auszug, eine Retrospektive gibt es dieses Jahr mit einer Widmung an den amerikanischen Regisseur Robert Aldrich. Es gibt einen speziellen Fokus auch auf die österreichischen Filme der 90er Jahre. Aber informiert euch doch selber auf der Biennale Homepage. Wir verlosen zum Auftakt der Programmveröffentlichung 2 Biennale Packages. Dieses beinhaltet je einen Fünferblock, Goodies und einen Katalog. Macht mit und schreibt mir eine E-Mail an win@superfly.fm mit dem Betreff Biennale 2026. Ich drücke euch die Daumen. Uh-huh. 9:20 Uhr ist es.

bin riesiger Fan. What It Feels Like, Lila Ike, die Grammy-nominierte Reggae-Sängerin, war das auf Radio Superfly. Ich wünsche euch einen guten Morgen mit argen News, nämlich nach gut 30 Jahren nach dem

Mord an Rapper Tupac Shakur ist jetzt ein Urteil gefällt worden. Zu mindestens 40 Jahren Haft verurteilt wurde ein früherer Gangsterboss. Er soll den damals 25-jährigen Hip-Hop-Star, beziehungsweise soll den tödlichen Angriff auf den 25-jährigen Hip-Hop-Star, ich zitiere ein Medienblatt, orchestriert haben. Sein Name ist Dwayne Davis, ist jetzt 63 und legt Berufung ein. Was mich an der ganzen Sache nochmal so richtig arg berührt hat, ist, wie jung Tupac Shakur war. Tupac war 25 Jahre alt und Biggie, der damals auch viel zu früh gestorben ist, der war noch jünger, 24. Ich meine, klar, wir waren alle damals jünger, die wir damals noch, ja, die wir damals schon mit dabei waren und das so miterlebt haben, indirekt halt. Klar waren wir alle jünger, aber jetzt im Nachhinein finde ich es so richtig krass, wie jung die waren. Was für Kids. Kids waren wir auch, die dabei waren in dieser Dekade, als dieser Song rauskam. Ein ziemlich cooler, ikonischer Song von Soul to Soul aus dem Jahr 1989.

Jetzt mit einer Band, die es als eine der wenigen Musikgruppen geschafft hat, sich über 6 Dekaden hinweg immer wieder neu zu erfinden. Und ja, diese Band zählt auch zu einer meiner absoluten Lieblingsgruppen forever and ever. Die Rede ist von The Isley Brothers. Von rarem Gospel und R&B über Motown Soul bis hin zu Psychedelic Funk und modernen Hip-Hop-Samples. Die Isley Brothers schaffen es einfach immer wieder zu begeistern. Sämtliche Generationen. Und ja, bevor ich lang quatsche, lasse ich mein kitschiges Herz nicht sprechen. Ich lasse die Isley Brothers singen mit einem absolut ikonischen Song, der uns aller Herzen jetzt schmelzen lassen soll an diesem Morgen. Habt ihr es erraten? Ich denke schon. This old heart of mine is weak for you. Ich wünsche euch alles, alles Liebe und einen tollen Start in den Tag um 9:45.

0: Es ist 9:55, ihr hört Superfly am Mittwoch und wenn ihr Superfly hört, dann bedeutet das auch gleichzeitig, dass ihr Musik aus aller Welt präsentiert bekommt, mitunter auch Musik aus der Heimat. In dem Fall der Heimat meiner Eltern. Ich bin Miriam Mi und meine Eltern stammen aus Indonesien und da bekommt ihr gleich großartige Soul-Musik präsentiert von einer Band aus Surabaya. The Marlows haben wir euch ja schon vorgestellt. Ihr Album war auch schon Album der Woche. The Hotel Malibu heißt ihr Album und ihr hört daraus 6 Years. Außerdem heute noch mit dabei The Climates oder Dumb Rosie. Das ist der fabelhafte Sound von Superfly.
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Die fabelhafte Damrosi war das mit Better. Ihr hört ganz richtig, ihr hört Radio Superfly am Mittwoch, dem 14. Oktober, 9.44 Uhr. Ich rappe auf Funk, das ist cool. Dieses Zitat stammt vom Franzosen Odette und das passt auch richtig gut zu ihm. Der Artist aus Paris ist bekannt für seine unkonventionelle Mischung aus Indie-Rap, French-Pop, 70s-Funk und Disco-Grooves. Ich sage an dieser Stelle, macht diesen Tag so cool, wie der folgende Song klingt. Odetto mit L'amour c'est cool.

Das war die fabelhafte Nectar Wood mit Naturally. Ich wünsche euch einen ebenso fabelhaften Mittwoch. Macht's es gut. Lasst euch nicht klein machen, vor allem nicht von euch selber. Don't Stop Me, der passende Song, den gibt's jetzt von mir. Miriam hier wünscht alles Liebe und unser Programm läuft natürlich wie gewohnt fabelhaft weiter mit der besten Musik und auch einem großartigen Buchtipp über eine Novelle von Marlene Haushofer. Das und mehr in den nächsten Minuten. DJ DMG und Oktober London sind das jetzt. Don't Stop Me. 9.53 Uhr ist es in wenigen Sekunden.

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1: mit Michael Schäder. Die heutige Nationalratssitzung läuft. Eines der großen Themen ist, dass es in Zukunft leichter werden soll, ausländische Straftäter in ihre Heimatländer zu überstellen. Konkret ist vorgesehen, dass sie auch gegen ihren Willen abgeschoben werden können, wenn sie die Hälfte ihrer Zeit in Haft abgesessen haben. Die vorzeitige Abschiebung nach der Hälfte der abgesessenen Haft soll aber nicht für Gewalt- oder Sexualverbrecher oder Terroristen gelten. Signa-Gründer René Benko bekommt eine Fußfessel. Das Landesgericht Innsbruck ist somit dem Wunsch des gefallenen Immobilien-Tycoons nachgekommen. Benko wechselt aus der U-Haft in den elektronisch überwachten Hausarrest. Die Wirtschafts- und Korruptionsstaatsanwaltschaft war da dagegen. Darauf freuen sich sicher ganz viele Studierende in Österreich. Die Universitätenkonferenz schlägt vor, die Lateinpflicht für sämtliche Lehramtsfächer mit Ausnahme von Latein, aber auch für Studien wie Jus, Medizin oder beispielsweise evangelische Theologie abzuschaffen. Für Fachrichtungen wie Philosophie, Geschichte, Kunstgeschichte und katholische Theologie soll Latein aber Voraussetzung bleiben. Laut der Unico weisen immer mehr Studierende ihre Lateinkenntnisse erst kurz vor Ende des Studiums nach. Daraus lässt sich ableiten, dass der Stoff auch ohne Lateinprüfung zu schaffen sei.
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2: mit Markus Bolletz. Im Stadtgebiet von Wien und der näheren Umgebung herrscht derzeit störungsfreies Verkehrsaufkommen. Ihr habt grünes Licht und freie Fahrt. Kommt gut und sicher an euer Ziel.

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2: Die Sonne kommt langsam immer mehr raus. Bis zum Nachmittag ist es dann in vielen Regionen zumindest zeitweise sonnig. Nur in und um Salzburg bleibt es heute meist trüb und nass, bei Temperaturen zwischen 12 und 20 Grad. Morgen dann starten wir mit Nebel und Hochnebel in den Tag, aber bald kommt auch da die Sonne wieder raus. Es ist allerdings nicht ungetrübt sonnig, immer wieder mischen sich auch Wolken drunter. Es wird aber wärmer. 13 bis 20 Grad in Tirol und Vorarlberg sind bis zu 22 Grad drinnen.
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2: Marlen Haushofer ist so etwas wie ein altbekannter Geheimtipp. Die Wand, ihren berühmtesten Roman, kennen alle irgendwie. Der Klaassen Verlag legt nun nach und nach ihr gesamtes Werk neu auf. Damit bekommt auch die Novelle »Wir töten Stella« endlich eigene zwei Buchdeckel. Wir lesen darin die Aufzeichnungen von Anna, die wiederum die kurze Geschichte der 19-jährigen Stella nacherzählt. Stella ist tot. Sie hat für kurze Zeit bei Anna, deren Mann Richard und den zwei Kindern gewohnt. Anna hat sie mit schönen Kleidern ausgestattet, Richard ging mit ihr aus, hat sie schließlich geschwängert. Auf die Abtreibung hinauf warf sich Stella vor einen Lastwagen. Die Erzählerin ist von erbarmungsloser Sachlichkeit. Nichts von alledem wird explizit ausgesprochen. Wir folgen Anna in ihren Mutmaßungen, die wir aber allesamt für wahr halten müssen. Julia Schochs Nachwort ist klug und hilft bei der Einordnung. Wir töten Stella von Marlen Haushofer ist in der Neuausgabe bei Klaassen erschienen.
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1: Mit Michael Schäder. Die heutige Nationalratssitzung läuft. Eines der großen Themen ist, dass es in Zukunft leichter werden soll, ausländische Straftäter in ihre Heimatländer zu überstellen. Konkret ist vorgesehen, dass sie auch gegen ihren Willen abgeschoben werden können, wenn sie die Hälfte ihrer Zeit in Haft abgesessen haben. Die vorzeitige Abschiebung nach der Hälfte der abgesessenen Haft soll aber nicht für Gewalt- oder Sexualverbrecher oder Terroristen gelten. Signa-Gründer René Benko bekommt eine Fußfessel. Das Landesgericht Innsbruck ist somit dem Wunsch des gefallenen Immobilien-Tycoons nachgekommen. Benko wechselt aus der U-Haft in den elektronisch überwachten Hausarrest. Die Wirtschafts- und Korruptionsstaatsanwaltschaft war da dagegen. Darauf freuen sich sicher ganz viele Studierende in Österreich. Die Universitätenkonferenz schlägt vor, die Lateinpflicht für sämtliche Lehramtsfächer mit Ausnahme von Latein, aber auch für Studien wie Jus, Medizin oder beispielsweise evangelische Theologie abzuschaffen. Für Fachrichtungen wie Philosophie, Geschichte, Kunstgeschichte und katholische Theologie soll Latein aber Voraussetzung bleiben. Laut der Unico weisen immer mehr Studierende ihre Lateinkenntnisse erst kurz vor Ende des Studiums nach. Daraus lässt sich ableiten, dass der Stoff auch ohne Lateinprüfung zu schaffen sei.
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2: Mit Markus Bolletz. Wiener 23 Südosteingänze in Richtung Hirschstetten. Zwischen der Hansankurve und dem Absbergtunnel gibt es Stau und bis zu einer Viertelstunde Zeitverlust nach einem Verkehrsunfall. Ansonsten und aktuell keine weiteren Störungen vor. Ich wünsche gute und sichere Fahrt.

0: Die Sonne kommt langsam immer mehr raus. Bis zum Nachmittag ist es dann in vielen Regionen zumindest zeitweise sonnig. Nur in und um Salzburg bleibt es heute meist trüb und nass, bei Temperaturen zwischen 12 und 20 Grad. Morgen dann starten wir mit Nebel und Hochnebel in den Tag, aber bald kommt auch da die Sonne wieder raus. Es ist allerdings nicht ungetrübt sonnig, immer wieder mischen sich auch Wolken drunter. Es wird aber wärmer. 13 bis 20 Grad in Tirol und Vorarlberg sind bis zu 22 Grad drinnen.
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2: Mit Michael Schäder. Die heimische Wirtschaft ist weiter auf Erholungskurs und wächst heuer laut WIFO und IHS um knapp 1%. Größtes Problem bleiben aktuell die hohen Energiepreise und damit verbunden die hohe Inflation. Zudem belastet das hohe Budgetdefizit von rund 4% den Staatshaushalt weiter deutlich. René Benko darf raus aus dem Gefängnis. Das hat das Landesgericht Innsbruck heute beschlossen. Er wechselt vermutlich noch diese Woche von der U-Haft in den elektronisch überwachten Hausarrest und bekommt eine Fußfessel. Dafür ist eigens eine 60 Quadratmeter Wohnung in Innsbruck angemietet worden. So soll seine Familie geschont werden. Das sind gute Nachrichten für die Fans von Schauspiellegende Sylvester Stallone. Der Erfinder von Rocky und Rambo ist zwar schon 80, auf den Ruhestand hat er aber keine Lust. In der Pension würde es ihm langweilig werden, sagt er. Deswegen hat er vor, weiterhin Filme zu drehen. Früher hat er unter dem Konkurrenzkampf mit Arnold Schwarzenegger gelitten. Heute sind die beiden gute Freunde.
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3: Mit Markus Bolletz. Im Stadtgebiet von Wien und der näheren Umgebung herrscht derzeit störungsfreies Verkehrsaufkommen. Ihr habt grünes Licht und Freifahrt. Kommt gut und sicher neuer Ziel.
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5: Im Großteil des Landes klingt der Regen in den nächsten Stunden ab, die Wolken lockern auf und die Sonne kommt zumindest phasenweise hervor, zum Beispiel in Vorarlberg oder entlang und nördlich der Donau. In Kärnten und in der Südsteiermark gibt es am Nachmittag die meisten Sonnenstunden. Kaum Sonne gibt es dagegen vom Bezirk Kitzbühel über das Salzburger Land bis ins Bergland Niederösterreichs. Hier kann es auch weiterhin ein bisschen regnen. Höchstwerte heute 13 bis knapp 20 Grad.
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1: Mit Hannes Harp. Wer gerne mit der Bahn unterwegs ist, bekommt von den ÖBB ab Mitte Dezember mehr Angebot, etwa mit neuen Direktverbindungen innerhalb Österreichs, aber auch nach Deutschland, Italien, Serbien oder in die Slowakei. Insgesamt investieren die ÖBB bis 2030 rund 6,1 Milliarden Euro in 330 neue Züge. Heuer wurde die Flotte schon um 80 Fahrzeuge erweitert, im nächsten Jahr kommen 57 neue Nah- und Fernverkehrszüge dazu. Ausländische Straftäter können künftig schneller aus österreichischen Gefängnissen abgeschoben werden. Mit dem neuen Gesetz, das heute im Nationalrat beschlossen wurde, ist das nun möglich, dass Verurteilte schon nach der Hälfte ihrer Haftstrafe heimgeschickt werden, außer bei schweren Gewalt- und Sexualverbrechen. Die Regierung will so die überfüllten Gefängnisse entlasten. Der Weltfußballverband FIFA plant offenbar einen Geldregen für ihre Mitgliedsverbände. Bis 2030 sollen umgerechnet über 5,6 Milliarden Euro fließen. Das wären rund 22 Millionen Euro pro Nationalverband. Der Finanzplan muss im März beim FIFA-Kongress noch beschlossen werden. Kritiker sehen darin ein Wahlzuckerl von Präsident Infantino, der sich dort wiederwählen lassen will.
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2: Mit Markus Bolletz. Im Stadtgebiet von Wien und der näheren Umgebung herrscht derzeit störungsfreies Verkehrsaufkommen. Ihr habt grünes Licht und Freifahrt. Kommt gut und sicher neuer Ziel.
3: Die Wolken lockern jetzt immer mehr auf und die Sonne zeigt sich jetzt am Nachmittag zumindest phasenweise, zum Beispiel in Vorarlberg oder entlang und nördlich der Donau. In Kärnten und in der Südsteiermark gibt es die meisten Sonnenstunden. Kaum Sonnenstrahlen gibt es dagegen vom Bezirk Kitzbühel über das Salzburger Land bis ins Bergland Niederösterreichs. Hier kann es auch weiterhin ein bisschen regnen. Die Temperaturen pendeln am Nachmittag zwischen 13 und knapp 20 Grad.
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1: Mit Hannes Harp. Wer gerne mit der Bahn unterwegs ist, bekommt von den ÖBB ab Mitte Dezember mehr Angebot, etwa mit neuen Direktverbindungen innerhalb Österreichs, aber auch nach Deutschland, Italien, Serbien oder in die Slowakei. Insgesamt investieren die ÖBB bis 2030 rund 6,1 Milliarden Euro in 330 neue Züge. Heuer wurde die Flotte schon um 80 Fahrzeuge erweitert, im nächsten Jahr kommen 57 neue Nah- und Fernverkehrszüge dazu. Ausländische Straftäter können künftig schneller aus österreichischen Gefängnissen abgeschoben werden. Mit dem neuen Gesetz, das heute im Nationalrat beschlossen wurde, ist das nun möglich, dass Verurteilte schon nach der Hälfte ihrer Haftstrafe heimgeschickt werden, außer bei schweren Gewalt- und Sexualverbrechen. Die Regierung will so die überfüllten Gefängnisse entlasten. Der Weltfußballverband FIFA plant offenbar einen Geldregen für ihre Mitgliedsverbände. Bis 2030 sollen umgerechnet über 5,6 Milliarden Euro fließen. Das wären rund 22 Millionen Euro pro Nationalverband. Der Finanzplan muss im März beim FIFA-Kongress noch beschlossen werden. Kritiker sehen darin ein Wahlzuckerl von Präsident Infantino, der sich dort wiederwählen lassen will.
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2: Mit Andi Marada. Es liegen uns derzeit keine Meldungen über Verkehrsstörungen vor. Wir wünschen euch eine gute und vor allem sichere Fahrt. Fahrt vorsichtig.
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4: Die Wolken lockern jetzt immer mehr auf und die Sonne zeigt sich jetzt am Nachmittag zumindest phasenweise, zum Beispiel in Vorarlberg oder entlang und nördlich der Donau. In Kärnten und in der Südsteiermark gibt es die meisten Sonnenstunden. Kaum Sonnenstrahlen gibt es dagegen vom Bezirk Kitzbühel über das Salzburger Land bis ins Bergland Niederösterreichs. Hier kann es auch weiterhin ein bisschen regnen. Die Temperaturen pendeln am Nachmittag zwischen 13 und knapp 20 Grad.
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1: Mit Hannes Harp. Ausländische Straftäter können künftig schneller aus österreichischen Gefängnissen abgeschoben werden. Ein heute im Nationalrat beschlossenes Gesetzespaket macht es möglich, Verurteilte schon nach der Hälfte ihrer Strafe heimzuschicken, außer bei schweren Gewalt-, Sexual- oder Terrorverbrechen. Die Regierung will so die überfüllten Gefängnisse entlasten. Ab November ist das neue Gesetz dann gültig. Die Regierung will öffentliche Vergaben in Zukunft stärker europäisch ausrichten. Bei Aufträgen für Straße oder Bahn, aber auch in den Bereichen Energie, sollen in Zukunft verstärkt europäische Unternehmen zum Zug kommen. Die Regierung hat diesbezüglich heute die sogenannte Made in Europe-Erklärung unterschrieben. Das soll auch dabei helfen, den Wirtschaftsstandort Österreich zu stärken. Der Mont Blanc ist in den vergangenen 3 Jahren um knapp 2 Meter gewachsen. Laut einer neuen Messung misst Frankreichs höchster Berg aktuell 4807 Meter. Ursache sind die schwankenden Eis- und Schneeschichten am Gipfel. Der Berg wird seit 2001 regelmäßig vermessen, um die Folgen des Klimawandels in den Alpen zu erforschen.
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2: Mit Andi Marada. Es liegen uns derzeit keine Meldungen über Verkehrsstörungen vor. Wir wünschen euch eine gute und vor allem sichere Fahrt. Fahrt vorsichtig.
3: Zumindest zeitweise bekommen wir die Sonne heute Nachmittag noch zu Gesicht. Die meisten Sonnenstrahlen gibt es in Kärnten und der südlichen Steiermark. Kaum Sonne gibt es dagegen im Bergland von Kitzbühel über Salzburg bis Niederösterreich. Und da kann es auch stellenweise immer wieder regnen. Die Höchstwerte heute liegen jetzt am Nachmittag zwischen 13 und 20 Grad. Morgen starten wir dann streckenweise mit viel Nebel in den Tag. Zum Mittag lockert der dann aber auf und es wird auch wieder zeitweise sonnig bei milden 13 bis 22 Grad.
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Baker hat lange Nächte durchgemacht und keine Party ausgelassen. Dann hat er gemerkt, dass er das nicht ewig durchhält. Aus dieser Erkenntnis ist ein Song entstanden und der hat seinem neuen Album den Namen gegeben: Trouble.

kommt aus Wellington, Neuseeland und hat sich für die Platte in sein Home-Studio in Titahi Bay verzogen, direkt am Meer. 2 Jahre lang alles selbst geschrieben, arrangiert und produziert, so allein hat er das vorher eigentlich noch nie gemacht. Zwischendurch hat er auch noch selbst renoviert, Sägespäne hört man allerdings nicht, eher die 70er.

Curtis Mayfield, Al Green und Jill Scott Heron nennt er als Vorbilder. Das Ganze klingt, als hätte man ein altes Band gefunden und es erstmal in der Sonne Neuseelands reifen lassen.

Hinter Trouble stecken zwei bewegte Lebensjahre. Baker war mit Fat Freddy's Drop auf Tour, musste sich von Freundinnen und Freunden verabschieden und hat Gewohnheiten verändert, um im Endeffekt einfach gesünder zu leben. Im Interview beschreibt er das Album passend als Momentaufnahme seines Lebens in den 30ern.

0: Früher sei er bei gemeinsamen Aufnahmen oft zu perfektionistisch gewesen, erzählt Baker. Inzwischen vertraut er stärker seinem Gefühl. Diese Beschreibung passt sehr gut zu seiner Platte, die bei aller Sorgfalt so angenehm entspannt klingt. Man hört gerne genauer hin und lässt sich genauso gerne einfach mitziehen.
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1: Mit Hannes Harp. Ausländische Straftäter können künftig schneller aus österreichischen Gefängnissen abgeschoben werden. Ein heute im Nationalrat beschlossenes Gesetzespaket macht es möglich, Verurteilte schon nach der Hälfte ihrer Strafe heimzuschicken, außer bei schweren Gewalt-, Sexual- oder Terrorverbrechen. Die Regierung will so die überfüllten Gefängnisse entlasten. Ab November ist das neue Gesetz dann gültig. Die Regierung will öffentliche Vergaben in Zukunft stärker europäisch ausrichten. Bei Aufträgen für Straße oder Bahn, aber auch in den Bereichen Energie, sollen in Zukunft verstärkt europäische Unternehmen zum Zug kommen. Die Regierung hat diesbezüglich heute die sogenannte Made in Europe-Erklärung unterschrieben. Das soll auch dabei helfen, den Wirtschaftsstandort Österreich zu stärken. Der Mont Blanc ist in den vergangenen 3 Jahren um knapp 2 Meter gewachsen. Laut einer neuen Messung misst Frankreichs höchster Berg aktuell 4807 Meter. Ursache sind die schwankenden Eis- und Schneeschichten am Gipfel. Der Berg wird seit 2001 regelmäßig

0: regelmäßig vermessen, um die Folgen des Klimawandels in den Alpen zu erforschen.
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2: Mit Andi Marader, einen schönen Mittwochnachmittag wünsche ich. Tangente in Wien, die A23 Richtung Hirschstetten zwischen der Hansenkurve und dem Knoten Kaisermühle verliert hier schon eine Viertelstunde. Innerer Gürtel zwischen AKH und der Nussdorfer Straße auch hier 10 Minuten plus. Ich wünsche euch eine gute und eine sichere Fahrt. Fahrt vorsichtig.
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4: Zumindest zeitweise bekommen wir die Sonne heute Nachmittag noch zu Gesicht. Die meisten Sonnenstrahlen gibt es in Kärnten und der südlichen Steiermark. Kaum Sonne gibt es dagegen im Bergland von Kitzbühel über Salzburg bis Niederösterreich. Und da kann es auch stellenweise immer wieder regnen. Die Höchstwerte heute liegen jetzt am Nachmittag zwischen 13 und 20 Grad. Morgen starten wir dann streckenweise mit viel Nebel in den Tag. Zum Mittag lockert der dann aber auf und es wird auch wieder zeitweise sonnig bei milden 13 bis 22 Grad.
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7: Sie hören Antonio Vivaldis Der Herbst

0: dem Werk die vier Jahreszeiten. Als kleine Erinnerung rechtzeitig an Ihren Räderwechsel zu denken. 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

0: Und nun zum Wetter. Es gibt Regen, Regen und noch mehr Regen. 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
1: Mit Hannes Harp. Trotz der hohen Energiepreise erholt sich die österreichische Wirtschaft zwar nur langsam, aber doch. Das WIFO und IHS erwarten für heuer noch ein Plus von knapp 1%. Überschattet wird der vorsichtige Aufschwung aber von Hiobsbotschaften wie dem Aus für das Ardo-Tiefkühlgemüsewerk in Niederösterreich. Die Ökonomen sind hier aber gegen staatliche Rettungsgelder. Stattdessen müsse die Politik die hohen Strompreise im Land senken. Für scharfe Kritik sorgen sexistische Bilder aus einem Vorarlberger Schießkeller für Exekutivkräfte aus dem Jahr 2023. Fotos in einem Gemeindeblatt zeigen eine leicht bekleidete Puppe mit dem Gesicht der damaligen SPÖ-Chefin Rendi Wagner auf dem Schoß einer Puppe mit dem Gesicht von Ex-FPÖ-Vizekanzler Strache. Der Veranstalter spricht von einem Scherz. Grüne Neos und ÖVP sind empört. Der Auer Mutterkonzern Lufthansa hat das Bieterrennen um die portugiesische Fluggesellschaft TAP gewonnen und übernimmt knapp 45% der Airline. Die Regierung in Lissabon hat sich heute für das Angebot der Deutschen entschieden. Ausschlaggebend für den Zuschlag gegen den Rivalen Air France und KLM war vor allem die stärkere Finanzlage der Lufthansa.
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2: Mit Andi Mara da, einen schönen Mittwochnachmittag wünsche ich. Die Tangente in Wien, die Südosttangente Richtung hier Städten, die A23 zwischen Hansenkurve und dem Knoten Kaisermühle braucht hier eine Viertelstunde länger derzeit. Am äußeren Gürtel zwischen Matzensdorfer Platz und der Gegerstraße 10 Minuten plus und die A4, die Ostautobahn in Richtung Wien 10 Minuten plus ab dem Knoten Schwechat bis zur Tangente. Ich wünsche euch eine gute und eine sichere Fahrt. Fahrt vorsichtig.
3: Die Wolken werden im Laufe des Abends immer weniger.

0: und auch die Nacht verläuft dann großteils klar. Allerdings bildet sich vor allem von Salzburg über Oberösterreich bis nach Kärnten stellenweise Nebel. Dazu wird es in der Nacht auch spürbar frisch bei Tiefstwerten zwischen 11 und 4 Grad. Morgen starten wir dann zwar stellenweise noch etwas trüb, bis Mittag verzieht sich der Nebel aber fast überall. Danach zeigt sich immer wieder die Sonne und das bei milden 13 bis 22 Grad.
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2: mit Hannes Harp. Trotz der hohen Energiepreise erholt sich die österreichische Wirtschaft zwar nur langsam, aber doch. Das WIFO und IHS erwarten für heuer noch ein Plus von knapp 1%. Überschattet wird der vorsichtige Aufschwung aber von Hiobsbotschaften wie dem Aus für das Ardo Tiefkühlgemüsewerk in Niederösterreich. Die Ökonomen sind hier aber gegen staatliche Rettungsgelder. Stattdessen müsse die Politik die hohen Strompreise im Land senken. Für scharfe Kritik sorgen sexistische Bilder aus einem Vorarlberger Schießkeller für Exekutivkräfte aus dem Jahr 2023. Fotos in einem Gemeindeplatz zeigen eine leicht bekleidete Puppe mit dem Gesicht der damaligen SPÖ-Chefin Randy Wagner auf dem Schoß einer Puppe mit dem Gesicht von Ex-FPÖ-Vizekanzler Strache. Der Veranstalter spricht von einem Scherz. Grüne Neos und ÖVP sind empört. Der Auer Mutterkonzern Lufthansa hat das Bieterrennen um die portugiesische Fluggesellschaft TAP gewonnen und übernimmt knapp 45% der Airline. Die Regierung in Lissabon hat sich heute für das Angebot der Deutschen entschieden. Ausschlaggebend für den Zuschlag gegen den Rivalen Air France und KLM war vor allem die stärkere Finanzlage der Lufthansa.
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3: Mit Andi Marada. Einen schönen Mittwochabend wünsche ich gleich rauf auf die A23, die südosttangente Richtung. Hier Städten zwischen der Hansenkurve und dem Knoten Kaisermühle braucht hier noch eine Viertelstunde länger, Tendenz besser werdend. A4 die Ostautobahn in Richtung Wien, ab dem Knoten Schwächert bis zur Tangente braucht ihr 10 Minuten länger und durch die Gudrunstraße Richtung Simmering ab der Triester Straße ebenso 10 Minuten plus. So auch auf der Altmannsdorfer Straße statt auswärts 10 Minuten. Ich wünsche euch eine gute und eine sichere Fahrt. Fahrt vorsichtig.
4: Die Wolken werden im Laufe des Abends immer weniger und auch die Nacht verläuft dann großteils klar. Allerdings bildet sich vor allem von Salzburg über Oberösterreich bis nach Kärnten stellenweise Nebel. Dazu wird es in der Nacht auch spürbar frisch bei Tiefstwerten zwischen 11 und 4 Grad. Morgen starten wir dann zwar stellenweise noch etwas trüb, bis Mittag verzieht sich der Nebel aber fast überall. Danach zeigt sich immer wieder die Sonne und das bei milden 13 bis 22 Grad.

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1: Mit Hannes Harp. Trotz der hohen Energiepreise erholt sich die österreichische Wirtschaft zwar nur langsam, aber doch. Das WIFO und IHS erwarten für heuer noch ein Plus von knapp 1%. Überschattet wird der vorsichtige Aufschwung aber von Hiobsbotschaften wie dem Aus für das Ardo Tiefkühlgemüsewerk in Niederösterreich. Die Ökonomen sind hier aber gegen staatliche Rettungsgelder. Stattdessen müsse die Politik die hohen Strompreise im Land senken. Für scharfe Kritik sorgen sexistische Bilder aus einem Vorarlberger Schießkeller für Exekutivkräfte aus dem Jahr 2023. Fotos in einem Gemeindeplatz zeigen eine leicht bekleidete Puppe mit dem Gesicht der damaligen SPÖ-Chefin Randy Wagner auf dem Schoß einer Puppe mit dem Gesicht von Ex-FPÖ-Vizekanzler Strache. Der Veranstalter spricht von einem Scherz. Grüne Neos und ÖVP sind empört. Der Auer Mutterkonzern Lufthansa hat das Bieterrennen um die portugiesische Fluggesellschaft TAP gewonnen und übernimmt knapp 45% der Airline. Die Regierung in Lissabon hat sich heute für das Angebot der Deutschen entschieden. Ausschlaggebend für den Zuschlag gegen den Rivalen Air France und KLM war vor allem die stärkere Finanzlage der Lufthansa.
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2: Mit Andi Marada. Es liegen uns derzeit keine Meldungen über Verkehrsstörungen vor. Wir wünschen euch eine gute und vor allem sichere Fahrt. Fahrt vorsichtig.
3: Die Wolken werden im Laufe des Abends immer weniger und auch die Nacht verläuft dann großteils klar. Allerdings bildet sich vor allem von Salzburg über Oberösterreich bis nach Kärnten stellenweise Nebel. Dazu wird es in der Nacht auch spürbar frisch bei Tiefstwerten zwischen 11 und 4 Grad. Morgen starten wir dann zwar stellenweise noch etwas trüb, bis Mittag verzieht sich der Nebel aber fast überall. Danach zeigt sich immer wieder die Sonne und das bei milden 13 bis 22 Grad.
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2: Marlen Haushofer ist so etwas wie ein altbekannter Geheimdienst.

Geheimtipp. Die Wand, ihren berühmtesten Roman, kennen alle irgendwie. Der Klaassen Verlag legt nun nach und nach ihr gesamtes Werk neu auf. Damit bekommt auch die Novelle »Wir töten Stella« endlich eigene 2 Buchdeckel. Wir lesen darin die Aufzeichnungen von Anna, die wiederum die kurze Geschichte der neuen

0: einen Lastwagen. Die Erzählerin ist von erbarmungsloser Sachlichkeit. Nichts von alledem wird explizit ausgesprochen. Wir folgen Anna in ihren Mutmaßungen, die wir aber allesamt für wahr halten müssen. Julia Schochs Nachwort ist klug und hilft bei der Einordnung. Wir töten Stella von Marlen Haushofer ist in der Neuausgabe bei Klaassen erschienen.
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2: Mit Hannes Harp. Trotz der hohen Energiepreise erholt sich die österreichische Wirtschaft zwar nur langsam, aber doch. Das WIFO und IHS erwarten für heuer noch ein Plus von knapp 1%. Überschattet wird der vorsichtige Aufschwung aber von Hiobsbotschaften wie dem Aus für das Ardo Tiefkühlgemüsewerk in Niederösterreich. Die Ökonomen sind hier aber gegen staatliche Rettungsgelder. Stattdessen müsse die Politik die hohen Strompreise im Land senken. Für scharfe Kritik sorgen sexistische Bilder aus einem Vorarlberger Schießkeller für Exekutivkräfte aus dem Jahr 2023. Fotos in einem Gemeindeblatt zeigen eine leicht bekleidete Puppe mit dem Gesicht der damaligen SPÖ-Chefin Randy Wagner auf dem Schoß einer Puppe mit dem Gesicht von Ex-FPÖ-Vizekanzler Strache. Der Veranstalter spricht von einem Scherz. Grüne Neos und ÖVP sind empört. Der Auer Mutterkonzern Lufthansa hat das Bieterrennen um die portugiesische Fluggesellschaft TAP gewonnen und übernimmt knapp 45% der Airline. Die Regierung in Lissabon hat sich heute für das Angebot der Deutschen entschieden. Ausschlaggebend für den Zuschlag gegen den Rivalen Air France und KLM war vor allem die stärkere Finanzlage der Lufthansa.
3: Die Wolken werden im Laufe des Abends immer weniger und auch die Nacht verläuft dann großteils klar. Allerdings bildet sich vor allem von Salzburg über Oberösterreich bis nach Kärnten stellenweise Nebel. Dazu wird es in der Nacht auch spürbar frisch bei Tiefstwerten zwischen 11 und 4 Grad. Morgen starten wir dann zwar stellenweise noch etwas trüb, bis Mittag verzieht sich der Nebel aber fast überall. Danach zeigt sich immer wieder die Sonne und das bei milden 13 bis 22 Grad.
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4: Mit Hannes Harp. Trotz der hohen Energiepreise erholt sich die österreichische Wirtschaft zwar nur langsam, aber doch. Das WIFO und IHS erwarten für heuer noch ein Plus von knapp 1%. Überschattet wird der vorsichtige Aufschwung aber von Hiobsbotschaften wie dem Aus für das Ardo-Tiefkühlgemüsewerk in Niederösterreich. Die Ökonomen sind hier aber gegen staatliche Rettungsgelder. Stattdessen müsse die Politik die hohen Strompreise im Land senken. Für scharfe Kritik sorgen sexistische Bilder aus einem Vorarlberger Schießkeller für Exekutivkräfte aus dem Jahr 2023. Fotos in einem Gemeindeblatt zeigen eine leicht bekleidete Puppe mit dem Gesicht der damaligen SPÖ-Chefin Rendi Wagner auf dem Schoß einer Puppe mit dem Gesicht von Ex-FPÖ-Vizekanzler Strache. Der Veranstalter spricht von einem Scherz. Grüne Neos und ÖVP sind empört. Der Auer Mutterkonzern Lufthansa hat das Bieterrennen um die portugiesische Fluggesellschaft TAP gewonnen und übernimmt knapp 45% der Airline. Die Regierung in Lissabon hat sich heute für das Angebot der Deutschen entschieden. Ausschlaggebend für den Zuschlag gegen den Rivalen Air France und KLM war vor allem die stärkere Finanzlage der Lufthansa.
5: Die Wolken werden im Laufe des Abends immer weniger und auch die Nacht verläuft dann großteils klar. Allerdings bildet sich vor allem von Salzburg über Oberösterreich bis nach Kärnten stellenweise Nebel. Dazu wird es in der Nacht auch spürbar frisch bei Tiefstwerten zwischen 11 und 4 Grad. Morgen starten wir dann zwar stellenweise noch etwas

0: trüb. Bis Mittag verzieht sich der Nebel aber fast überall. Danach zeigt sich immer wieder die Sonne. Und das bei milden 13 bis 22 Grad.
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Hallo und herzlich willkommen bei einer weiteren Ausgabe von Easy Does It, der Radioshow auf 98.3 Superfly mit Jürgen Trimal und Franz Adner. Wir sind zurück mit 2 Stunden Musik für alle Lebenslagen.

bin nur eines gemeinsam haben, jede Menge Soul. Für den Musikmix der ersten Stunde verantwortlich und am Mikrofon hört ihr nun Franz Adner. Im Hintergrund hört ihr die Nachfolgegruppe der Sweet Soul Formation The Moments. Das sind eigentlich die gleichen drei Herren mit ihren richtigen Namen Ray, Goodman und Brown. So nannten sie sich, nachdem sie aus dem komplizierten Vertragswerk von Sylvia Robinson und ihrer Labelfamilie mit Firmensitz in Englewood, New Jersey ausgestiegen waren. Dass diese drei Herren auch ohne Musik perfekt ihre Stimmen in Szene setzen können, hören wir fast auf jedem Song ihres ersten Albums mit dem schlichten Titel Ray Goodman and Brown aus dem Jahr 1980. Der Titel eben könnte auch Bezug auf ihre frühere Geschichte nehmen, Slipped Away.

0: Didi Sharp Gamble, die Ehefrau von Philly Label-Chef Kenneth Gamble. Sie konnte in den 60er Jahren schon im Alter von 20 Jahren unter dem Mädchennamen Didi Sharp Charterfolge unter anderem mit Chubby Checker feiern und reifte in den 70er Jahren unter massiver Mithilfe der gesamten Riege der Philly Soul-Produzenten zur selbstbewussten R&B- und Soul-Sängerin.
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Das war Discolastica Soul von Geraldine Hunt. Gotta Give a Little Love vom Album No Way aus dem Jahr 1980. Jenem Album, auf dem auch ihr Disco-Club-Hit

Can't-Fake-the-Feeling zu finden ist. Das war ihre kommerziell erfolgreiche Zeit. Leider kaum beachtet waren ihre Singles in den 60er Jahren. Einige Singles, die nun in der Northern Soul-Szene sehr gefragt sind. Wir bleiben gleich bei Disco-angehauchten Soul, dargebracht von Frauenstimmen. Die Geschwister Sheila, Wanda und Jeanette Hutchinson, besser bekannt als The Emotions, mit ihrem von Maurice White und Al McKay geschriebenen und produzierten Disco-Hit The Best of My Love aus dem Jahr 1977.